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1: Mit Michael Scheder. Nach dem Wahldebakel für die CDU bei den Landtagswahlen in Mecklenburg-Vorpommern und in Berlin ist Kanzler Friedrich Merz am Abend in die Offensive gegangen. Er spricht von einem Desaster, will aber weitermachen. Parteipräsidium und Vorstand beraten heute über das weitere Vorgehen. In Mecklenburg-Vorpommern ist die CDU erstmals in ihrer Geschichte aus einem Landesparlament geflogen. Nicht einmal 5% der Stimmen hat die Kanzlerpartei erreicht. Gewonnen hat die AfD mit rund 38% der Stimmen. In Berlin ist die Linke mit gut 25% stärkste Kraft geworden. Gewählt hat an diesem Wochenende auch Russland. Die Partei Geeintes Russland von Präsident Wladimir Putin hat nach Auszählung der Hälfte der Stimmen einen klaren Sieg gelandet und wird voraussichtlich mit einer Zweidrittelmehrheit weiterregieren. Putin dürfte das auch als Zustimmung zum Ukraine-Krieg sehen. Bei der Wahl waren nur linientreue Parteien zugelassen. Kreml-Gegner bezeichnen die Abstimmung als Farce. In der Fußball-Bundesliga hat Salzburg am Abend Sturm Graz klar mit 3:0 geschlagen. Die Bullen sind damit auf Platz 2 der Tabelle hinter dem neuen Leader Rapid. Dahinter folgen der LASK und Sturm.
2: Windig und bewölkt startet die neue Woche. Stellenweise kann es auch ein bisschen regnen. Meist scheint aber von in der Früh weg die Sonne, die sich bis zum Nachmittag im Großteil des Landes auch durchsetzt. Auf den Bergen kann der Wind sogar recht stürmisch werden. Die Temperaturen erreichen tagsüber Werte zwischen 13 und 20 Grad. Noch wärmer wird es in den föhnigen Gebieten von Osttirol bis zum Südburgenland.
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Vor allem am Montag braucht es manchmal auch musikalisch einen kleinen sanften Tritt. Hier zum Beispiel von Jungle, Keep Moving. Das ist Radio Superfly am Montag, dem 21. September. Ich hoffe, ihr habt einen guten Start in den Tag. Der Soundtrack dazu, der kommt natürlich von uns gleich mit Bruno Mars, On My Soul und davor noch Otis Kane mit Scorpio.

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Ihr hört richtig, ihr hört Radio Superfly am Montag, den 21. September. Ich bin Gerald Hafenschick. Ich hoffe, ihr habt einen guten und entspannten Start in den Tag. Hier gibt's gleich die Neuigkeiten des Tages. Zuvor noch Lila James mit Honest.

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1: mit Michael Scheder. Nach dem Wahldebakel für die CDU bei den Landtagswahlen in Mecklenburg-Vorpommern und in Berlin ist Kanzler Friedrich Merz am Abend in die Offensive gegangen. Er spricht von einem Desaster, will aber weitermachen. Parteipräsidium und Vorstand beraten heute über das weitere Vorgehen. In Mecklenburg-Vorpommern ist die CDU erstmals in ihrer Geschichte aus einem Landesparlament geflogen. Nicht einmal 5% der Stimmen hat die Kanzlerpartei erreicht. Gewonnen hat die AfD mit rund 38% der Stimmen. In Berlin ist die Linke mit gut 25% stärkste Kraft geworden. Gewählt hat an diesem Wochenende auch Russland. Die Partei Geeintes Russland von Präsident Wladimir Putin hat nach Auszählung der Hälfte der Stimmen einen klaren Sieg gelandet und wird voraussichtlich mit einer Zweidrittelmehrheit weiterregieren. Putin dürfte das auch als Zustimmung zum Ukraine-Krieg sehen. Bei der Wahl waren nur linientreue Parteien zugelassen. Kreml-Gegner bezeichnen die Abstimmung als Farce. In der Fußball-Bundesliga hat Salzburg am Abend Sturm Graz klar mit 3:0 geschlagen. Die Bullen sind damit auf Platz 2 der Tabelle, hinter dem neuen Leader Rapid. Dahinter folgen der LASK und Sturm.
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2: Mit Andi Marader, einen wunderschönen Montagmorgen. Gleich rauf auf die Tangente, die A23 in Richtung Inzersdorf zwischen Hierstetten und dem Knoten Bader. Schon eine Viertelstunde Zeitverzögerung hier und auch A22, das heißt durch den Kaisermühlentunnel in Richtung Tangente und den Süden verliert ihr eine Viertelstunde. Am Knoten Nord der A22, ja viele wollen da über die Nordbrücke aus allen Richtungen in Richtung Zentrum, ihr verliert hier 10 Minuten. Ich wünsche euch eine gute und eine sichere Fahrt. Fahrt vorsichtig.
3: Windig und bewölkt startet die neue Woche. Stellenweise kann es auch ein bisschen regnen. Meist scheint aber von in der Früh weg die Sonne, die sich bis zum Nachmittag im Großteil des Landes auch durchsetzt. Auf den Bergen kann der Wind sogar recht stürmisch werden. Die Temperaturen erreichen tagsüber Werte zwischen 13 und 20 Grad. Noch wärmer wird es in den föhnigen Gebieten von Osttirol bis zum Südburgenland.
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6: Um 7:03, schönen guten Morgen auf und mit Radio Superfly. Es geht in die neue Woche. Montag, der 21. September. Und der heutige Tag ist auch in zweierlei Hinsicht ein wichtiger Tag. Zum einen ist heute Welt-Alzheimer.

Tag. Dem widmen wir uns heute noch etwas genauer. Und zum anderen, auch nicht so unwichtig, der Weltfriedenstag, der UNO International Day of Peace. Und passend dazu hier D. Robert and the Half-Truth mit Peace on Earth.

neue Woche bringt auch neue Musik. Hier Aaron Taylor mit einem Song seines Albums Tell Me of Love. Und er hat da eine ganze Menge zu erzählen. Hier zum Beispiel im Song Reach Heaven. Alle Titel, alle Interpreten findet ihr im Trackfinder und den findet ihr auf unserer Website superfly.fm. 11:07 ist es. Mein Name ist Gerald Grafenscheck. Ich hoffe, ihr habt einen angenehmen Start in die neue Woche und ihr hattet ein angenehmes Wochenende. Musik gibt's gleich von Rikas, von Eddie Chacon oder Yuma Abe. Juicy heißt der Track gleich bei uns.

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Die sympathische Band Rikas aus Stuttgart hat hier einen Klassiker der Band Electric Light Orchestra gecovert. Last Train to London. Erschienen ist das auf dem sehr ambitionierten Label Network Music Group. Da gibt es einige Releases, die bei uns laufen. Rikas ist nur eines der schönen Beispiele davon. Montag, der 21. September. Ich hoffe, ihr habt einen guten Start in den Tag und hattet ein angenehmes Wochenende. Ich finde ja die letzten Tage des Sommers, kurz bevor der Herbst losgeht, ganz besonders schön. Dieses Licht, dieses goldene Funkeln, wenn die Sonne scheint. Aber ich schweife ab, zurück zu Radio Superfly, gleich mit Musik von Eddie Chacon. Und wem die Stimme bekannt vorkommen wird und sich vielleicht in die 90er Jahre zurückkatapultiert fühlt, Eddie Chacon, der war ja gemeinsam mit Charles Pettigrew als Duo Charles and Eddie bekannt, hatten mit What I Lie to You einen Welthit, ihren einzigen bei The Way, aber Eddie Chacon, der hat dann solo weitergemacht. Zwar ist er nie an diesen Erfolg herangekommen, wollte aber auch nicht. Das sagt ja vor allem auch nichts über die Musik aus. Eddie Chacon featuring John Carroll Kirby hier mit Empire.

Swim Surreal und Zero Seven mit Say Nothing, ein Song des Albums In the Half-Light, sehr atmosphärisch, sehr stimmungsvoll. Und weil ich vorhin gerade von Stimmungen gesprochen habe, die in den letzten Sommertagen bei mir aufkommen, ich finde, dieses Album ist der perfekte Soundtrack. Der perfekte Soundtrack für den Start in euren Tag ist natürlich ganz allgemein bei uns hier auf Radio Superfly. Hier mit Casper 73, es geht in die Disco, Love Saves the Day. Das stimmt, kommt in einem Remix von Body and Soul-Legende Danny Crivet aus New York. Und danach gibt's Musik aus Österreich. Bonjour mit Baby, Am I Delusional?

Sehr schöne Single der britischen Sängerin Nia Wynn, sehr persönlich auch, Can't Get No Love Round Here. Nia Wynn, eine der Entdeckungen der letzten Jahre, die Waliserin aus London, die macht wirklich ehrliche Musik und sie hat es auch nicht immer leicht im Leben. Aber die Musik, die ist ihr großer Halt, wie sie auch meiner Kollegin Sammy Lorenz vor einiger Zeit erzählt hat. Dieses Interview gibt es natürlich nach wie vor als Superfly Podcast auf allen gängigen Podcast-Plattformen. Nia Wynn im Gespräch. Montag, der 21. September. Ich wünsche euch einen fantastischen Start in die neue Woche und in diesen Montag gleich mit Leon Bridges. Auch da hat sich einiges getan in den letzten Jahren. Zum Beispiel sein neues Album, gerade erschienen, Happiness Anytime. Toller Titel, Light the Way, ein Song daraus gibt's gleich.

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Musik aus Frankreich, Tivayo mit Electric Spanish von seinem gefeierten Album Outsider. Produziert wurde das Album, ein Superfly-Album der Woche übrigens,

Adrian Quesada von den Black Pumas. Nur die Besten hier. Das ist Radio Superfly. Heute ist der 21. September. Ich wünsche euch einen fantastischen Start in den Tag. 12 Minuten vor 8. Das ist Smokey Robinson mit einer sehr schönen Coverversion des William The Warn Klassikers Be Thankful for What You've Got. Ich bin Gerald Trafenczyk. Guten Morgen.

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Musik aus den Niederlanden hier, Fug, das ist das Projekt von den beiden Hausproduzenten Daniel Lesemann und Hans Pehmann, die mit diesem Projekt etwas entspanntere Wege gehen. Tun das nicht alleine, bei der eben gehörten Single zum Beispiel, neben Fug sind hier Archil und Leon im Studio gewesen. Das ist Radio Superfly am Montag, den 21. September in die neue Woche mit mir, Gerald Kravencheck. Ich hoffe, ihr habt einen tollen Start in den Tag. Hier gibt es gleich die Neuigkeiten des Tages. Zuvor noch ein äußerst mitreißender Song von RCR. Give it to you ist das.

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2: Mit Michael Scheder. Es waren zwei Wahlen in Deutschland, die Geschichte schreiben. In Mecklenburg-Vorpommern ist die CDU erstmals in ihrer Geschichte aus dem Landtag geflogen. In Berlin wird die Linke stärkste Kraft. Kanzler Friedrich Merz sagt am Abend ein Desaster, aber er will dennoch weitermachen und geplante Reformen durchbringen. Die CDU-Ministerpräsidenten haben sich schon im Vorfeld hinter Merz gestellt, ohne dass der Name des Kanzlers darin vorkommt. Ab 9 Uhr geht es jedenfalls in der Parteizentrale zur Sache. Präsidium und Vorstand beraten, wie es weitergehen soll. Heute endet die Begutachtungsfrist für das geplante Social-Media-Verbot für unter 14-Jährige. Über 160 Stellungnahmen sind bislang dazu eingegangen. Unterschiedliche Organisationen finden das Vorhaben gut, besonders dass die Plattformen in die Verantwortung genommen werden und dass das Gesetz bei den suchtfördernden Algorithmen ansetzt. Datenschützer kritisieren dagegen beim Verbot, dass das gleichzeitig einen digitalen Ausweiszwang für alle bedeute. Noch bis heute können wir mitentscheiden, wie die neuen Euro-Banknoten ausschauen sollen. Europäische Kultur ist ein Motiv, da kann man zum Beispiel aus berühmten Europäern wie Ludwig van Beethoven oder Leonardo da Vinci wählen. Außerdem stehen Vögel wie der Eisvogel oder der Weißstorch zur Auswahl. Die Umfrage findet man auf der Website der Europäischen Zentralbank. 9 Millionen Menschen haben schon mitgemacht.
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3: Mit Andi Marader einen schönen Montagmorgen wünsche ich. A23 die Tangente Richtung Inzersdorf zwischen Hirstetten und dem Knotenpartner verliert hier 15 Minuten am Montagmorgen und A22 durch den Kaisermühlentunnel in Richtung Tangente und den Süden auch hier 10 Minuten plus. Der Knoten Nord der A22, viele wollen über die Nordbrücke in Richtung Zentrum aus allen Richtungen, vor allem auch über den Zubringer von der Brünnerstraße, braucht hier 10 Minuten länger. A2 Richtung Wien die Südautobahn zwischen Knoten, Kundramsdorf und Inzersdorf, hier braucht hier 10 Minuten länger. Die Breitenfurter Straße Richtung Zentrum zwischen der Hauptstraße und dem Rodauner Platz, auch hier eine Viertelstunde plus. Ich wünsche euch eine gute und eine sichere Fahrt. Fahrt vorsichtig.
4: Sonne und Wolken wechseln sich derzeit ab. Stellenweise kann es auch ein bisschen regnen. Vielerorts scheint aber bereits die Sonne, die sich im Laufe des Tages fast überall durchsetzt. Föhn bringt von Osttirol bis zum Südburgenland wieder warme Temperaturen bis zu 24 Grad. Sonst erreichen die Tageshöchstwerte 13 bis 20 Grad. Ein Blick noch auf morgen. Auch der Dienstag wird wechselnd bewölkt und windig. Im Westen und Süden gibt es aber viel Sonne.
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7: Hello, good morning, guten Morgen. Ich hoffe, ihr habt einen tollen Start in die neue Woche und in diesen Tag. Es ist Montag, der 21. September. Heute ist Weltfriedenstag, der UNO International Day of Peace und auch der Welt-Alzheimer-Tag. Und wenn man sich die Welt so anschaut, dann passen meiner Meinung nach diese beiden Tage zusammen. Man vergisst nämlich zunehmend auf Frieden, zumindest hat es den Eindruck. Und, / oder, stellt Fragen. So wie hier Wolfgang Wallbrunn. Where is the peace? Antworten bitte per Mail.

Einen schönen guten Morgen und einen motivierten Start in den Tag. Der eben gehörte Song, der dürfte da durchaus hilfreich sein. Der Brite PM Warson mit einem Release für das eigene Label Find, Superlabel von Acid Jazz Records und spezialisiert auf 45 Singles. Es wird getanzt, Right Here, Last Night. PM Warson, der gehört zu den wichtigen Namen der jungen britischen Soulmusik und dabei zeigt er sich gerne in einer längst vergangenen Zeit. Ja, gerade in England wird das aber auch nochmal intensiver gelebt. 8:12 ist es. Ich hoffe, ihr habt einen schönen guten Morgen gleich mit neuer Musik von Jen M., einer der Namen auf Snoop Dogg's Label Death Row Records. Don't be afraid of love. Nein, garantiert nicht. Die neue Single gibt's gleich bei uns.

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0: Die wunderbare Alana Royale, Forget Me vom Album Trouble Is. Großartiger, sehr emotionaler Song. Forget Me berührt nämlich die Angst, vergessen zu werden. Und genau diese Angst ist für viele Menschen Realität. Ich kann mich auch an die letzten Monate mit meiner Oma erinnern, wo sie aus mir immer irgendjemanden aus ihrer Vergangenheit gemacht hat. Und der heutige Tag, der lässt mich an diese Zeit denken. Heute ist der 21. September, Welt-Alzheimer-Tag. Ein Tag, der auf eine Erkrankung aufmerksam machen soll, die Millionen Menschen betrifft und nicht nur die Betroffenen selbst, sondern auch ihre Familien und Angehörigen vor große Herausforderungen stellt. Aber was bedeutet Demenz eigentlich im Alltag? Was kann Angehörigen helfen und welche Fehler sollte man vielleicht besser vermeiden? Wir haben dazu mit jemandem gesprochen, der täglich mit genau diesen Fragen zu tun hat. Wolfgang Lorenz von Demenz Lorenz. Er ist Demenztrainer und gibt uns anlässlich des heutigen Welt-Alzheimer-Tages ein paar persönliche Einblicke in seinen Alltag, praktische Tipps für Angehörige und erzählt, worauf es im Umgang mit Menschen mit Demenz besonders ankommt. Was genau macht eigentlich ein Demenztrainer und wobei kann er Menschen mit Demenz und ihre Angehörigen unterstützen?
1: Ganz einfach, die vorhandenen Fähigkeiten, die dem Mensch, mit dem was an Demenz erkrankt ist, zu aktivieren, Erinnerungen zu beleben und das Selbstwertgefühl zu stärken. Ziel ist nicht die Leistung, sondern das Ergebnis von der Freude, der Wertschätzung und Teilhabe. Je nach Stufe von Demenz wird das Training individuell angepasst.

0: Da gibt es verschiedene Möglichkeiten, wie zum Beispiel das Gedächtnistraining, Lückenwörter, wo fehlende Buchstaben zu ergänzen sind. Andere Möglichkeit ist das Körpertraining, Bewegung von Kopf bis Fuß, egal wie mobil jemand ist. Dann das Training der Alltagsaktivitäten, zum Beispiel Schuhe anziehen und dabei die Masche zu binden. Ein sehr wichtiges Thema ist auch beim Training die Wahrnehmung, zum Beispiel Tierstimmen erkennen oder den Duft der Blumen. Und auch sehr lustig, was manchmal auch beim Training ist mit meinen Klientinnen, ist kreatives Musik hören oder Spiele wie zum Beispiel Memory oder Mensch, ärgere dich nicht.
1: Was ist ein häufiger Fehler im Umgang mit Menschen mit Demenz und wie geht es besser?
0: Also der größte Fehler, was gemacht wird, ist einmal die Ungeduld, die ist nie förderlich. Und dass Menschen, die an Demenz erkrankt sind, immer wieder berichtigt werden, wenn sie falsche Antworten geben. Wie geht's besser? Nicht ausbessern, sondern Wertschätzung für das Gesagte.
1: Gibt es einen kleinen Tipp, den Angehörige sofort im Alltag umsetzen können?
0: Wichtig ist, behandeln Sie die Menschen mit Demenz als gleichwertige Erwachsene. Wichtig ist auch, bleiben Sie ruhig und gelassen, auch bei häufigen Wiederholungen derselben Frage. Wurde zum Beispiel 14 Mal schon gestellt. Planen Sie genügend Zeit ein, weil Denken, Verstehen und Bewegungen werden langsamer. Wichtig ist auch, akzeptieren Sie, dass kein Tag dem anderen gleicht. Entlastungsangebote können für Sie als Angehörige Raum für Erholung schaffen.
1: Wolfgang Lorenz von Demenz Lorenz hier bei uns auf Radio Superfly zum Welt-Alzheimer-Tag heute am 21. September.
2: Und es gibt ja auch tolle Filme, viele sogar. Äußerst empfehlenswert, weil ich ihn auch vor kurzem gesehen habe, ist zum Beispiel The Father aus dem Jahr 2020 in der Hauptrolle Anthony Hopkins. Der Film zeigt dabei die Verwirrung und Angst aus der direkten Innenperspektive des Erkrankten. Anthony Hopkins hat dafür auch den Oscar gewonnen. 8:26 Uhr, Radio Superfly hier. Ja, die Liebe ist auch so ein Thema. Die sollte noch lange in Erinnerung bleiben.

Oldschool, ja, verstaubt, ganz sicher nicht. Die Sincere's aus Los Angeles bringen den Sound von klassischem Rhythm and Blues und Soul zurück, aber mit so viel eigener Handschrift, dass es eher wie eine Zeitreise mit frischem Anstrich klingt. Angeführt wird die Band übrigens von Joey Quiñones, Sänger, Keyboarder und auch der Produzent von all dem. Und bei der Plattenfirma, die so einen Sound mit so einer Selbstverständlichkeit

Verständlichkeit herausbringt, braucht man dann auch nicht lange suchen. Coal Mine Records aus Ohio. Wir hörten Did You Know vom neuen Album Love Stories. Ja, die Liebe heute wieder ganz groß geschrieben bei uns auf Radio Superfly. Einmal mehr, möchte ich sagen. Und das passt auch irgendwie. Welt

Girls, einer der wichtigen Gruppen auf dem legendären Label Philadelphia International Records, hier mit einem Song ihres Albums Keep It Coming, You Can't Have My Love.

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Ja, pünktlich zum Münchner Oktoberfest ist auch der britische Singer-Songwriter wieder zurück in der Stadt. Und zwar beim legendären Label Compost Records, dort, wo er einst großartige Maxis und auch Alben herausgebracht hat. Be The One ist die neue Single und ich hoffe natürlich auf sehr viel mehr. Ich habe Victor Davis immer geschätzt. Ich mag seine Stimme, ich mag seine Vibes. 8.45 Uhr, dreiviertel neun, das ist Radio Superfly am Montag, den 21. September. Schönen guten Morgen wünsche ich euch. Mit brandneuer Musik von Jordan Rakey. Enemies.

0: Neo Soul der allerfeinsten Sorte hier von The Colics und Oktober London, Click Flash, zu finden auf der Love Language EP. Ja, die Sprache der Liebe. Viele sagen, sie kennen sie, aber anscheinend nicht genug, wenn man sich die Welt so anschaut. Ihr hört Radio Superfly, der Sender für eure Seele. Und Liebe bei uns natürlich kein Tabuthema und sie ist auch leicht erklärt.
1: Lieben heißt leiden. Um Leiden zu vermeiden, darf man nicht lieben. Aber dann wird man leiden, weil man nicht liebt. Darum, weil eben lieben leiden heißt und nicht lieben auch leiden, heißt leiden eben leiden. Man ist ja im Grunde nur glücklich, wenn man liebt. Demnach heißt glücklich sein auch leiden. Aber wenn man leidet, ist man nun mal unglücklich. Darum muss man... Man muss, um unglücklich zu werden, lieben oder es lieben zu leiden oder leiden von zu viel glücklich sein. Ich hoffe, du kannst mir folgen.
0: Natürlich. Noch Fragen? Hank Saunderson und Isla Wolf hier mit Between Us. Danach gibt's Daniel Caesar und danach die Neuigkeiten des Tages. Mein Name ist Gerald Trafenschick. Schönen guten Morgen.

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1: Mit Michael Scheder. Es waren zwei Wahlen in Deutschland, die Geschichte schreiben. In Mecklenburg-Vorpommern ist die CDU erstmals in ihrer Geschichte aus dem Landtag geflogen. In Berlin wird die Linke stärkste Kraft. Kanzler Friedrich Merz sagt am Abend ein Desaster, aber er will dennoch weitermachen und geplante Reformen durchbringen. Die CDU-Ministerpräsidenten haben sich schon im Vorfeld hinter Merz gestellt, ohne dass der Name des Kanzlers darin vorkommt. Ab 9 Uhr geht es jedenfalls in der Parteizentrale zur Sache. Präsidium und Vorstand beraten, wie es weitergehen soll. Heute endet die Begutachtungsfrist für das geplante Social-Media-Verbot für unter 14-Jährige. Über 160 Stellungnahmen sind bislang dazu eingegangen. Unterschiedliche Organisationen finden das Vorhaben gut, besonders dass die Plattformen in die Verantwortung genommen werden und dass das Gesetz bei den suchtfördernden Algorithmen ansetzt. Datenschützer kritisieren dagegen beim Verbot, dass das gleichzeitig einen digitalen Ausweiszwang für alle bedeute. Noch bis heute können wir mitentscheiden, wie die neuen Euro-Banknoten ausschauen sollen. Europäische Kultur ist ein Motiv, da kann man zum Beispiel aus berühmten Europäern wie Ludwig van Beethoven oder Leonardo da Vinci wählen. Außerdem stehen Vögel wie der Eisvogel oder der Weißstorch zur Auswahl. Die Umfrage findet man auf der Website der Europäischen Zentralbank. 9 Millionen Menschen haben schon mitgemacht.
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2: Mit Andi Marader wünsche einen schönen Montagmorgen. A23, die Südostangente Richtung Inzersdorf, zwischen Hirschstetten und dem Knoten Prater, noch 10 Minuten Verzögerung habt ihr hier. Und A2 in Richtung Wien, zwischen Industriezentrum Niederösterreich Süd und die A23 bis zum Knoten Prater, also 10 Minuten solltet ihr hier noch in Kauf nehmen. Innerstädtisch doch einiges los, Schüttelstraße, da ist es recht zäh, vor der Franzensbrückenstraße braucht ihr 10 Minuten länger, die Favoritenstraße stadteinwärts 10 Minuten plus, Prinz-Eugen-Straße und Rheinweg ebenso 10 Minuten plus. Ich wünsche euch eine gute und eine sichere Fahrt. Fahrt vorsichtig.
3: Sonne und Wolken wechseln sich derzeit ab. Stellenweise kann es auch ein bisschen regnen. Vielerorts scheint aber bereits die Sonne, die sich im Laufe des Tages fast überall durchsetzt. Föhn bringt von Osttirol bis zum Südburgenland wieder warme Temperaturen bis zu 24 Grad. Sonst erreichen die Tageshöchstwerte 13 bis 20 Grad. Ein Blick noch auf morgen. Auch der Dienstag wird wechselnd bewölkt und windig. Im Westen und Süden gibt es aber viel Sonne.
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5: Einen schönen guten Morgen auf und mit Radio Superfly. 9 Uhr und exakt 3 Minuten. Heute ist Montag, der 21. September. Wir haben zwei Aktionstage heute. Zum einen ist der UNO International Day of Peace und zum anderen der Welt-Alzheimer-Tag bei uns heute natürlich Thema. Und Musik, euer perfekter Soundtrack für den Start in den Tag. Hier von Edwin Starr und Blinky, We Will Find a Way. Ganz genau.

Servus, da ist der Ignaz G9. Ihr habt's genau richtig eingeschalten, weil die spielen jetzt gleich die Urscheiben auf Superfly.

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1: Ja, die Leute sind immer so im Stress. Musik aus Wien hier. Ignaz Cinan mit Tummeldi. Und das ist auch eine gute Erinnerung bzw. ein Hinweis. Tummelt euch wegen Karten für die Albumpräsentation am Samstag, dem 31. Oktober im Wiener Porgy & Bess. Ignaz Cinan und Entourage dort auf der Bühne. Parasympathicus heißt das Album. Alle Details zu diesem Superfly-Konzert und der Link zu den Tickets entnehmt bitte unserer Website, den Selected-Tipps auf superfly.fm. 9:10 ist es. Ich hoffe, ihr habt einen guten Start in den Tag. Gleich mit Musik von Sunbird, wir singen Changes und Cosmo Klein and the Campers, die können einfach nicht genug bekommen. Ja, ich auch nicht. Von guter Musik zum Beispiel. Can't get enough. All das gleich bei uns.

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0: Cosmo Klein and the Campers Can't Get Enough auf Radio Superfly. Montag, der 21. September. Ich hoffe, ihr habt einen guten Start in den Tag und freut euch auf so viele großartige Events, die da noch kommen. Zum Beispiel dieser hier, und da freue ich mich über meinen heutigen Studiogast. Wien ist eine Stadt mit 23 Bezirken, aber nicht über jeden wird so viel geredet wie über Favoriten. Oft geht es dabei um Probleme, Zuschreibungen, Klischees. Dabei ist der 10. vor allem eines: groß, vielfältig und ständig in Bewegung. Genau dort setzt das Festival Favorite Fall an. Eine Woche lang wird der Bezirk selbst zur Bühne mit Musik, Kunst, Theater, Diskussionen und ungewöhnlichen Begegnungen an unterschiedlichsten Orten. Unter dem Motto How to Unite in Dividing Times geht's heuer aber auch um eine größere Frage. Was kann Kultur dazu beitragen, Menschen zusammenzubringen? Gerade in Zeiten, in denen gesellschaftliche Gräben eher tiefer als kleiner werden. Von 21. bis 27. September lädt dieses Festival Favorite Fall dazu ein, Favoriten neu oder vielleicht überhaupt erst richtig kennenzulernen. Was hinter dem Festival steckt, wie viel kulturelles Leben im 10. tatsächlich schlummert und warum man für Gemeinschaft nicht immer einer Meinung sein muss, darüber sprechen wir jetzt mit dem künstlerischen Leiter des Festivals, Hans-Christian Hasselmann. Einen schönen guten Morgen, Hans-Christian.
1: Guten Morgen, hallo.
0: Freut mich, dass du gekommen bist. Und ja, ich habe es vorhin gerade gesehen, ich bin ja so ein bisschen Viertel-Drittel-Favoritner, weil meine Oma dort gelebt hat.

0: gelebt hat, bis zu ihrem Tod eigentlich. Hans-Christian, Favorite Fall findet heuer zum 3. Mal statt. Ja. Ist es mittlerweile das Festival geworden, das du ursprünglich im Kopf hattest? Oder hat Favoriten eure Idee vielleicht sogar verändert?
1: Genau, ja, das ist die 3. Ausgabe. Wir haben das zum 1. Mal gemacht bei 150 Jahre Favoriten. Mhm. Und es wird immer mehr zu dem, wie wir es uns vorgestellt haben, weil Favorite Fall ist in allererster Linie ein Connecting Festival, ja, mehr als ein Producing Festival. Das heißt, wir schauen, was gibt es eigentlich alles schon? Ja. Was gibt es für großartige Räume, Kulturinitiativen etc. und wie können wir die alle in einer Woche quasi die geballte Ladung zusammenbringen? Und mit 70 Programmpunkten ist uns, glaube ich, das heuer ganz gut gelungen. Mhm. Ja.
0: Du hast es gerade erwähnt, Favorite Fall ist kein Festival, das sich an einem einzigen Ort versteckt, verschanzt, ihr bespielt den ganzen Bezirk. Warum ist dieses dezentrale Prinzip so wichtig?
1: Ja, also wir produzieren das vom Lot aus und wir stehen beim Lot dafür auch, dass wir die Kunst und Kultur hin zu den Menschen und raus in den öffentlichen Raum bringen, damit es nicht eben in diesem Elfenbeinturm bleibt, sondern wirklich für alle Menschen zugänglich ist. Der öffentliche Raum wird immer wichtiger, gerade in den Zeiten, wo Menschen einsamer werden, Kontakt suchen, mhm, Community, und es ist das meiste bei freiem Eintritt unter freiem Himmel. Und so haben die meisten Menschen auch was von dem Programm.
0: Hm. Genau. Favoriten ist mit über 200.000 Einwohnerinnen und Einwohnern eigentlich so ein bisschen eine kleine Stadt in der Stadt, sagen auch manche immer. Gleichzeitig wird über kaum einen anderen Wiener Bezirk mit so vielen Zuschreibungen und Klischees gesprochen oder heftig diskutiert. War genau das von Anfang an Ausgangspunkt für das Festival?
1: Tatsächlich, ja. Es ist einer der wichtigen Säulen, würde ich mal sagen. Wir haben angefangen, auch damals eben uns mit den negativen Vorurteilen auseinanderzusetzen. Nee. Wohlwissend, dass das aber auch ein mediales Zerrbild ist. Natürlich angeheizt von der Boulevardpresse. Mhm. Und uns ist immer ein Anliegen, ohne jetzt die Dinge zu verharmlosen, einfach den Menschen Platz zu geben und zu zeigen, wie kann Favoriten wirklich sein oder was ist Favoriten? Kommt's her, schaut's euch an. Und das Festival ist eigentlich die beste Art, sich mit Kunst und Kultur durch den Bezirk treiben zu lassen und ja, den persönlichen Blick drauf zu kriegen und nicht das Klischee.
0: Ihr bringt etablierte Kulturorte, die es im 10. gibt, aber auch kleine Initiativen, öffentlichen Raum und Menschen aus dem Grätzl zusammen. Wie schwierig ist es, daraus tatsächlich ein gemeinsames Festival entstehen zu lassen, das als solches auch erkannt wird und nicht einfach 60 einzelne Veranstaltungen oder in dem Fall 70 einzelne Veranstaltungen?
1: Ja, ich glaube, der Clou in der Kuratierung liegt darin, zu schauen, dass sich Doppelbespielungen möglichst nicht passieren, sondern dass man eigentlich mit dem Programm von einem Ort zum anderen sozusagen wie so rübersliden kann. So gibt es zum Beispiel dann die Grätzl-Tours, die dich von dem einen Spielort zum anderen bringen, die Artworks, die verschiedenen Spielorte verbinden untereinander, oder auch eben Running Rave, Bike Ride, also mit Fahrrad zu Fuß oder tanzend kann man quasi von dem einen Programmpunkt zum anderen hüpfen.
0: Großartiges Festival, Favorite Fall, die ganze Woche. Musik ist dort auch ein wichtiger Punkt. Wir plaudern gleich weiter nach diesem Künstler hier, der dort auch live zu sehen wird, und da habe ich auch gleich noch was zu verlosen.

0: man kann ihn durchaus schon als Kultfigur bezeichnen, den Nino aus Wien in der Hütte vor deinem Haus. Nino aus Wien wird im Rahmen des Favorite Fall Festivals zu sehen sein, und zwar am 23. September, Hans-Martin. Auch in einer coolen Location.
1: Genau, quasi in der Hütte vor deinem Haus, um das aufzugreifen, gibt es ein exklusives Konzert im Café Windstill. Genau. Da hat sich ein wahnsinnig gemütliches Café in den letzten Jahren weiterentwickelt. Und aber es ist eben, was uns besonders freut, es ist Nino in einem ganz intimen Setting, Nino und Nathalie zusammen. Und genau.
0: Und dafür jetzt schon, bevor wir weiter plaudern, verlose ich zwei Tickets. Das ist wirklich sehr intim, deswegen etwas wirklich Exklusives. Schreibt uns eine Mail an win@superfly.fm, betreff Favorite Fall oder der Nino aus Wien am 23. September, wie gesagt, im Café Windstill. Hans-Martin, wer kommt mittlerweile zu Favorite Fall? Kann man das überhaupt erkennen, oder gibt es da mittlerweile von euch Beobachtern? Erreicht ihr tatsächlich Menschen aus dem Bezirk, die sonst vielleicht nicht unbedingt auf ein Kulturfestival gehen würden, ohne jetzt irgendjemanden abzuwerten damit?
1: Ja, also ich glaube, durch das wir in den öffentlichen Raum hinausgehen mit unserer Kunst, kann man uns ja gar nicht ausweichen. Also wir geben uns wirklich Mühe, auch die Menschen, die BewohnerInnen aus Favoriten einzubinden. Wir haben ja zum Beispiel bei den Artwalks Interviews gemacht im öffentlichen Raum mit den Menschen aus Favoriten. Also sofern sind eben die Menschen in Favoriten gar nicht nur BesucherInnen, sondern auch Teil der Kunstwerke oder Teil des Kulturprogramms zum großen Teil. Aber es kommen eben auch viele internationale Menschen, die gerade nach Favoriten ziehen. Wir haben ja auch Programmpunkte wie zum Beispiel in den ersten Running Rave, der zusammen mit Vienna Würschl stand, der Not Born Here Running Rave quasi auch ein explizit internationales Publikum anzieht, und natürlich dann auch viele Menschen aus den anderen Bezirken, die sich einfach auf gute Musik freuen.
0: Kultur wird ja gerne als etwas Verbindendes beschrieben, aber ist das nicht manchmal auch ein bisschen zu einfach, weil wir wissen, Kunst kann schließlich auch provozieren, Widersprüche sichtbar machen und auch Konflikte verschärfen oft.
1: Ja, durchaus nötig auch, glaube ich, dass Kunst immer wieder aufwühlt. Wir sehen Kunst, oder ich betrachte Kunst vor allem als Werkzeug eigentlich, um zwischenmenschliche Begegnung zu schaffen. Ja. Und wie dann diese Begegnung genau aussieht und wie sich die entwickelt, das ist natürlich total abhängig auch dann, was man gesehen hat und von den jeweiligen Menschen. Aber es braucht eben als erstes mal diesen Anlass, diesen Moment, dass sich zwei Menschen, die sich vielleicht sonst nicht begegnet hätten, treffen und was gemeinsam zu reden haben. Das ist schon ziemlich gut.
0: Was ich sehr, sehr schön finde, ich habe mich vorher auf eurer Website favoritefall.wien ein bisschen durchgescrollt. Ihr habt eine Favorite Map, mit der versucht ihr erstmals die Kulturlandschaft Favoritens auch sichtbar zu machen. Was ich daran mag, ist, dass das alles auch sehr zeitgemäß und hip ist. Auch das war, glaube ich, sehr wichtig, dass man da nicht vielleicht so ein bisschen in ein Klischee zu sehr, sondern dass man sagt, okay, wir sind voll da, wir sind modern, wir sind hip.
1: Absolut, ja. Also ich glaube, Wien hat schon länger das Problem, dass diese 1000 Veranstaltungskalender und keiner kennt sich wirklich mehr aus. Und wir haben uns zusammen mit dem Artificial Museum überlegt, was wäre eigentlich, wenn man Google Maps für Kultur hätte, aber halt in cool und unabhängig, ohne jetzt den großen Konzern. Und die Favorite

0: Bitmap, die wird heute gelauncht zur Eröffnung um 17 Uhr am Räumannplatz. Und da kann man sich tatsächlich einfach verorten, gucken, wo ist man gerade in Favoriten und was gibt's hier eigentlich zu sehen. Und sieht man, ah cool, hier ist das Café, da ist heute Abend Spieleabend, da gibt's ein Konzert, hier gibt's einen Workshop und davon versprechen wir uns vor allem auch nochmal mehr Zugänglichkeit und Orientierung für die Leute, dass sie in verschiedene Programmpunkte auch reinstolpern quasi. Ja.
1: Du hast es gerade erwähnt, heute ist Eröffnung um 17 Uhr mit dem Lounge am Räumannplatz. Glaube ich, wichtig gewesen, dass genau dort die Eröffnung stattfindet.
0: Absolut. Der Räumannplatz ist das schlagende Herz von Favoriten. Und genau, für die Leute, die es mitbekommen haben, es gibt ja auch Eismarillenknödel nebenan zu gewinnen. Und wir werden heute um 17 Uhr die GewinnerInnen auslosen und haben verschiedene Bands am Start, die Eröffnung und eben auch den Start in unser Diskurspanel Public Polis Process.
1: Also die ganze Woche absolute Empfehlung. Favorite Fall, macht euch schlau auf der Website www.favoritefall.wien. Ich sag danke, Hans-Martin.
0: Hans-Christian,
1: aber Hans-Christian.
0: Kein Problem, alles gut.
1: Hans-Christian und wünsche euch natürlich ein tolles Festival die ganze Woche.
0: Super, kommt's vorbei.

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Jamiroquai hier mit Starchild. Eine meiner Top 3 Favorites der Band, muss ich sagen, zu finden auf dem Album Dynamite aus dem Jahr 2005. 21 Jahre her. Gut, dazu sage ich nichts. 9.45 Uhr, Radio Superfly hier. Ich hoffe, ihr habt einen tollen Start in die neue Woche. Der Soundtrack dazu kommt natürlich von uns hier mit der Average White Band. Let's go round again.

Michael Dommes ist Filmemacher, Musiker und Surf-Fan aus Hamburg. Dort gibt's wenige Surfspots, aber er ist gerne unterwegs in der Welt und mit diesem Musikprojekt, The Surf Shack, verbindet er das alles, seine Leidenschaften sozusagen. Einflüsse aus Surfrock, aus Pop und Yachtrock kommen hier zusammen. Coastal Escape, der eben gehörte Song gemeinsam mit Sir Escapade. Coastal Escape, damit meint er vermutlich die Küsten von Frankreich, Spanien, Portugal oder Hawaii. Kurz vor 10, ihr hört Radio Superfly am Montag, dem 21. September. Einen schönen guten Morgen wünsche ich euch, Gerald Trafenschek am Mikrofon. Das ist Nick Hansen mit Persist Proceed, gefolgt von Durant Jones und seinen Indications. Let's take our time. Einen schönen Tag auf und mit Radio Superfly.

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1: Mit Michael Scheder. Der Anteil an KI-Jobs am Arbeitsmarkt steigt. 5% waren es, die im ersten Halbjahr auf dem Jobportal Karriere.at ausgeschrieben waren. Das klingt auf den ersten Blick nicht viel, die Dynamik sei aber groß. Kaum ein Berufsfeld kommt mittlerweile ohne KI aus. Einen großen Sprung gibt es im Bereich der Grafik. Jedes fünfte Jobinserat der Branche ist ein KI-Job. Die Kanzlerpartei CDU fliegt nach der Wahl im deutschen Bundesland Mecklenburg-Vorpommern aus dem Landtag. Das ist in der über 80-jährigen Parteigeschichte noch nie passiert. Gewonnen hat die AfD vor der SPD. Auch die Berlin-Wahl war für die Christdemokraten ein Desaster. Hier hat die Linke gewonnen, die CDU deutlich verloren. Kanzler Friedrich Merz will trotzdem weitermachen. Heute gibt es eine Krisensitzung, in der die Parteispitze berät, wie es weitergehen soll. Das Bundesheer startet heute eine groß angelegte Übung zur Luftraumüberwachung in Teilen Niederösterreichs, der Steiermark und des Burgenlands. Im Einsatz sind 3 Eurofighter-Drohnen und Luftabwehrsysteme. Geübt wird die militärische Landesverteidigung, darunter auch die Abwehr von Drohnen und der Schutz eines fiktiven Flugplatzes. Insgesamt nehmen rund 500 Leute teil. Die Übung dauert bis Freitag.
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2: Mit Andi Marada. Es liegen uns derzeit keine Meldungen über Verkehrsstörungen vor. Wir wünschen euch eine gute und vor allem sichere Fahrt. Fahrt vorsichtig.
3: Im Großteil Österreichs gibt es heute eine sehr windige Mischung aus Sonne und Wolken. Teils sind auch noch ein paar Regenschauer mit dabei. Im Süden dagegen ist es trocken und auch überwiegend sonnig. Die Tageshöchstwerte klettern mit Sonne und Föhn auf bis zu 24 Grad. Sonst liegen sie zwischen kühlen 13 und milderen 20 Grad. Auch morgen Dienstag ist es wechselnd bewölkt und windig. Viel Sonne gibt's im Westen und im Süden.

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1: Heute ist der 21. September, Welt-Alzheimer-Tag. Ein Tag, der auf eine Erkrankung aufmerksam machen soll, die Millionen Menschen betrifft und nicht nur die Betroffenen selbst, sondern auch ihre Familien und Angehörigen vor große Herausforderungen stellt. Aber was bedeutet Demenz eigentlich im Alltag? Was kann Angehörigen helfen und welche Fehler sollte man vielleicht besser vermeiden? Wir haben dazu mit jemandem gesprochen, der täglich mit genau diesen Fragen zu tun hat. Wolfgang Lorenz von Demenz Lorenz. Er ist Demenztrainer und gibt uns anlässlich des heutigen Welt-Alzheimer-Tages ein paar persönliche Einblicke in seinen Alltag, praktische Tipps für Angehörige und erzählt, worauf es im Umgang mit Menschen mit Demenz besonders ankommt. Was genau macht eigentlich ein Demenztrainer und wobei kann er Menschen mit Demenz und ihre Angehörigen unterstützen?
2: Ganz einfach, die vorhandenen Fähigkeiten, die der Mensch mit dir, was an Demenz erkrankt ist, zu aktivieren, Erinnerungen zu beleben und das Selbstwertgefühl zu stärken. Ziel ist nicht die Leistung, sondern das Ergebnis von der Freude, der Wertschätzung und Teilhabe. Je nach Stufe von Demenz wird das Training individuell angepasst. Da gibt es verschiedene Möglichkeiten, wie zum Beispiel das Gedächtnistraining, Lückenwörter, wo fehlende Buchstaben zu ergänzen sind. Andere Möglichkeit ist das Körpertraining, Bewegung von Kopf bis Fuß, egal wie mobil jemand ist. Dann das Training der Alltagsaktivitäten, zum Beispiel Schuhe anziehen und dabei die Masche zu binden. Ein sehr wichtiges Thema ist auch beim Training die Wahrnehmung, zum Beispiel Tierstimmen erkennen oder den Duft der Blumen. Und auch sehr lustig, was manchmal auch beim Training ist mit meinen Klientinnen, ist kreatives Musik hören oder Spiele wie zum Beispiel Memory oder Mensch, ärgere dich nicht.
1: Was ist ein häufiger Fehler im Umgang mit Menschen mit Demenz und wie geht es besser?
2: Also der größte Fehler, was gemacht wird, ist einmal die Ungeduld, die ist nie förderlich. Und dass Menschen, die an Demenz erkrankt sind, immer wieder berichtigt werden, wenn sie falsche Antworten geben. Wie geht's besser? Nicht ausbessern, sondern Wertschätzung für das Gesagte.
1: Gibt es einen kleinen Tipp, den Angehörige sofort im Alltag umsetzen können?
2: Wichtig ist, behandeln Sie die Menschen mit Demenz als gleichwertige Erwachsene. Wichtig ist auch, bleiben Sie ruhig und gelassen, auch bei häufigen Wiederholungen derselben Frage, wurde zum Beispiel 14 Mal schon gestellt. Planen Sie genügend Zeit ein, weil Denken, Verstehen und Bewegungen werden langsamer. Wichtig ist auch, akzeptieren Sie, dass kein Tag dem anderen gleicht. Entlastungsangebote können für Sie als Angehörige Raum für Erholung schaffen.
1: Wolfgang Lorenz von Demenz Lorenz hier bei uns auf Radio Superfly zum Welt-Alzheimer-Tag, heute am 21. September.
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1: Mit Michael Scheder. Der Anteil an KI-Jobs am Arbeitsmarkt steigt. 5% waren es, die im ersten Halbjahr auf dem Jobportal Karriere.at ausgeschrieben waren. Das klingt auf den ersten Blick nicht viel, die Dynamik sei aber groß. Kaum ein Berufsfeld kommt mittlerweile ohne KI aus. Einen großen Sprung gibt es im Bereich der Grafik. Jedes fünfte Jobinserat der Branche ist ein KI-Job. Die Kanzlerpartei CDU fliegt nach der Wahl im deutschen Bundesland Mecklenburg-Vorpommern aus dem Landtag. Das ist in der über 80-jährigen Parteigeschichte noch nie passiert. Gewonnen hat die AfD vor der SPD. Auch die Berlin-Wahl war für die Christdemokraten ein Desaster. Hier hat die Linke gewonnen, die CDU deutlich verloren. Kanzler Friedrich Merz will trotzdem weitermachen. Heute gibt es eine Krisensitzung, in der die Parteispitze berät, wie es weitergehen soll. Das Bundesheer startet heute eine groß angelegte Übung zur Luftraumüberwachung in Teilen Niederösterreichs, der Steiermark und des Burgenlands. Im Einsatz sind 3 Eurofighter-Drohnen und Luftabwehrsysteme. Geübt wird die militärische Landesverteidigung, darunter auch die Abwehr von Drohnen und der Schutz eines fiktiven Flugplatzes. Insgesamt nehmen rund 500 Leute teil. Die Übung dauert bis Freitag.
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2: Mit Andi Marada. Es liegen uns derzeit keine Meldungen über Verkehrsstörungen vor. Wir wünschen euch eine gute und vor allem sichere Fahrt. Fahrt vorsichtig.
3: Im Großteil Österreichs gibt es heute eine sehr windige Mischung aus Sonne und Wolken. Teils sind auch noch ein paar Regenschauer mit dabei. Im Süden dagegen ist es trocken und auch überwiegend sonnig. Die Tageshöchstwerte klettern mit Sonne und Föhn auf bis zu 24 Grad. Sonst liegen sie zwischen kühlen 13 und milderen 20 Grad. Auch morgen Dienstag ist es wechselnd bewölkt und windig. Viel Sonne gibt's im Westen und im Süden.
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1: Heute bringe ich einen sehr dichten Roman mit, in dem man sich, ähnlich wie in den Wirren des Lebens, erst einmal zurechtfinden muss. In Schlag zu, sagt das Glück von der moldawischen Autorin Tatjana Tibuliak, erwachen wir mit der schweren Alkoholikerin Mila, blutend auf einem Parkplatz. Wie die Autorin selbst auch, ist Mila von Chisinau nach Paris emigriert, auf der Flucht vor dem postsowjetischen Chaos. Jetzt ist Mila in ihren 50ern, obwohl ihre Erzählstimme so kindlich wirkt und muss sich im Westen mit Putzjobs über Wasser halten. Vieles in dem Buch ist denkbar eigenartig. Die Beziehungen, etwa zum Kindheitsfreund Malik, die Erinnerungen an alles das, was hätte sein können. Vielleicht liegt das aber auch einfach am Alkoholismus unserer Protagonistin. Schlag zu, sagt das Glück von Tatjana Tibuliak, ist in der Übersetzung von Eva Ruth Wemme bei Aufbau erschienen.
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1: Mit Michael Scheder. Der Anteil an KI-Jobs am Arbeitsmarkt steigt. 5% waren es, die im ersten Halbjahr auf dem Jobportal Karriere.at ausgeschrieben waren. Das klingt auf den ersten Blick nicht viel, die Dynamik sei aber groß. Kaum ein Berufsfeld kommt mittlerweile ohne KI aus. Einen großen Sprung gibt es im Bereich der Grafik. Jedes fünfte Jobinserat der Branche ist ein KI-Job. Die Kanzlerpartei CDU fliegt nach der Wahl im deutschen Bundesland Mecklenburg-Vorpommern aus dem Landtag. Das ist in der über 80-jährigen Parteigeschichte noch nie passiert. Gewonnen hat die AfD vor der SPD. Auch die Berlin-Wahl war für die Christdemokraten ein Desaster. Hier hat die Linke gewonnen, die CDU deutlich verloren. Kanzler Friedrich Merz will trotzdem weitermachen. Heute gibt es eine Krisensitzung, in der die Parteispitze berät, wie es weitergehen soll. Das Bundesheer startet heute eine groß angelegte Übung zur Luftraumüberwachung in Teilen Niederösterreichs, der Steiermark und des Burgenlands. Im Einsatz sind 3 Eurofighter-Drohnen und Luftabwehrsysteme. Geübt wird die militärische Landesverteidigung, darunter auch die Abwehr von Drohnen und der Schutz eines fiktiven Flugplatzes. Insgesamt nehmen rund 500 Leute teil. Die Übung dauert bis Freitag.
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2: Mit Andi Marada. Es liegen uns derzeit keine Meldungen über Verkehrsstörungen vor. Wir wünschen euch eine gute und vor allem sichere Fahrt. Fahrt vorsichtig.
3: Im Großteil Österreichs gibt es heute eine sehr windige Mischung aus Sonne und Wolken. Teils sind auch noch ein paar Regenschauer mit dabei. Im Süden dagegen ist es trocken und auch überwiegend sonnig. Die Tageshöchstwerte klettern mit Sonne und Föhn auf bis zu 24 Grad. Sonst liegen sie zwischen kühlen 13 und milderen 20 Grad. Auch morgen Dienstag ist es wechselnd bewölkt und windig. Viel Sonne gibt's im Westen und im Süden.
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1: Jazz lässt sich mit einer Vielzahl an Genres kombinieren, sei es Afrobeat, Soul, Hip-Hop, Reggae oder einfach Sounds von Londons Clubszene. Ezra Collective wollten Jazz nie in eine Schublade pressen. Die fünfköpfige Londoner Band gibt es seit 2016. Kennengelernt haben sich die Musiker über einen Jugendclub. 2023 gewann die Band mit Where I'm Meant to Be den Mercury Prize. Jetzt ist ihr neues Meisterwerk da, das Album Here Because of Hope.

Hinter dem Titel steckt mehr. Für Frontman und Drummer Femi Colioso steckt darin eine Frage. Warum klingt so viel schwarze Musik, die aus Schmerz entstanden ist, trotzdem so voller Freude? Seine Antwort lautet: Hoffnung. Sie wollen nicht so tun, als wäre immer alles gut, sondern anerkennen, dass zwischen Schmerz und Freude etwas liegt, das einen weitermachen lässt.

Dafür haben Ezra Collective das Album wie eine musikalische Reise durch all ihre kulturellen Einflüsse aufgebaut. Dazu kommen Features wie der britisch-gambische Rapper Pa Salieu, die jamaikanische Sängerin Lila Ike oder Leona Lewis. Am Ende sind aus der musikalischen Reise ganze 17 Tracks entstanden.

0: Das Album Here Because of Hope sieht die Hoffnung nicht kitschig, sondern mehr als Haltung. Veränderung und Hoffnung entstehen dort, wo Menschen mit unterschiedlichen Hintergründen gemeinsam etwas Neues erschaffen. So wie Ezra Collective eben auch selbst damals zur Band wurde. Ihr Album Here Because of Hope, unser Superfly-Album der Woche.
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1: Mit Michael Schäder. Krisensitzung aktuell bei der CDU in Deutschland nach dem gestrigen Wahldebakel. Zum ersten Mal in ihrer 81-jährigen Geschichte ist die CDU in Mecklenburg-Vorpommern aus einem deutschen Landtag geflogen. In Berlin ist sie von der Linken als neue Nummer 1 deutlich überholt worden. Einen Rücktritt hat Bundeskanzler Merz gestern Abend trotzdem ausgeschlossen. Heute Nachmittag will er sich noch einmal zur aktuellen Lage äußern. Ab 20. November werden die Regeln für Verbraucherkredite spürbar verschärft. Ab dann müssen Banken und Händler die Kreditwürdigkeit von Konsumentinnen und Konsumenten noch strenger prüfen, auch für Kleinstkredite. Künftig sind auch Kredite unter 200 Euro, zinsfreie Kredite und sogenannte Jetzt-Kaufen-Später-Bezahlen-Angebote von den neuen Regeln erfasst. Die Händler müssen dann genau prüfen, ob sich Kunden den Kredit auch leisten können. Für viele Händler ist das Neuland, gibt der Informationsdienstleister Griff zu bedenken. Einen neuen Nachwuchsrekord gibt es bei den Weißstörchen in Macheck in Niederösterreich. Heuer sind es dort 147 Jungvögel, kommt die Info vom WWF. Der bisherige Höchstwert aus dem Jahr 1996 ist um 9 Tiere übertroffen worden. Und auch pro Brutpaar sind es mit rund 3 Küken im Schnitt so viele wie noch nie.
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2: Von den Hauptverbindungen in Wien, Niederösterreich und dem nördlichen Burgenland liegen uns derzeit keine Störungsmeldungen vor. Weiterhin eine gute und sichere Fahrt.
3: In den meisten Regionen bekommen wir jetzt einige Stunden Sonne ab. Im Nordosten ziehen aber im Lauf des Nachmittags mehr Wolken auf und auch ganz im Süden an der Grenze zu Slowenien kann es längere Zeit bewölkt sein und vereinzelt kurz tröpfeln. Die Temperaturen liegen großteils zwischen 14 und 21 Grad, im Süden bei bis zu 24. Morgen geht's dann windig und abwechselnd sonnig und bewölkt weiter. Von Vorarlberg bis Oberkärnten scheint fast den ganzen Tag die Sonne. Höchstwerte morgen 12 bis 20 Grad.
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2: Heute bringe ich einen sehr dichten Roman mit, in dem man sich, ähnlich wie in den Wirren des Lebens, erst einmal zurechtfinden muss. In Schlag zu, sagt das Glück von der moldawischen Autorin Tatjana Tibuliak, erwachen wir mit der schweren Alkoholikerin Mila, blutend auf einem Parkplatz. Wie die Autorin selbst auch, ist Mila von Chisinau nach Paris emigriert, auf der Flucht vor dem postsowjetischen Chaos. Jetzt ist Mila in ihren 50ern, obwohl ihre Erzählstimme so kindlich wirkt und muss sich im Westen mit Putzjobs über Wasser halten. Vieles in dem Buch ist denkbar eigenartig. Die Beziehungen, etwa zum Kindheitsfreund Malik, die Erinnerungen an alles das, was hätte sein können. Vielleicht liegt das aber auch einfach am Alkoholismus unserer Protagonistin. Schlag zu, sagt das Glück von Tatjana Tibuliak, ist in der Übersetzung von Eva Ruth Wemme bei Aufbau erschienen.
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2: Mit Sophie Weinhandl. Die neue Bundesschulsprecherin Isabella Senk von der Schülerunion hat heute bei ihrer ersten Pressekonferenz unter anderem Standards für digitale Klassenzimmer gefordert. Es müsse überall verlässlich WLAN, funktionierende Geräte und ausreichend Steckdosen geben, wenn Schülerinnen und Schüler digital lernen sollen. Die 18-Jährige verlangt eine österreichweite Bestandsaufnahme, damit klar ist, wo was fehlt. Außerdem will Senk für dieses Schuljahr, dass Begabungen mehr gefördert werden. Mehr als 25.000 Migranten sollen die USA, seit Donald Trump Präsident ist, nach geheimen Absprachen in Drittländer abgeschoben haben. Die meisten nach Mexiko, obwohl sie gar nicht aus dem Land kommen. Dafür soll die Trump-Regierung über 400 Millionen Dollar bereitgestellt haben, wie eine internationale Journalistengruppe herausgefunden hat. Ein US-Höchstgericht hat das jetzt als rechtswidrig erklärt, denn auch rechtlich geschützte Personen könnten so in gefährliche Regionen zurückgebracht werden. Wer nur für einen Tag nach Venedig kommt, könnte künftig deutlich mehr zahlen. Die Stadt überlegt, den Eintritt für Tagesausflügler von derzeit 5 bis 10 Euro auf rund 30 Euro anzuheben. Damit sollen an Tagen mit großem Andrang weniger Leute kommen. Entschieden ist da aber noch nichts.
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3: Mit Anna-Maria Kunz. 20 Minuten Zeitverlust in Niederösterreich auf der A21 Wiener Außenring Autobahn, Fahrt Richtung Steinhäusl zwischen Brunn am Gebirge und dem Parkplatz Sparbach. Ansonsten liegen uns keine gröberen Staus oder Störungen vor. Ich wünsche euch eine gute und vor allem sichere Fahrt.
4: In den meisten Regionen bekommen wir jetzt einige Stunden Sonne ab. Im Nordosten ziehen aber im Lauf des Nachmittags mehr Wolken auf und auch ganz im Süden an der Grenze zu Slowenien kann es längere Zeit bewölkt sein.

0: und vereinzelt kurz tröpfeln. Die Temperaturen liegen großteils zwischen 14 und 21 Grad, im Süden bei bis zu 24. Morgen geht's dann windig und abwechselnd sonnig und bewölkt weiter. Von Vorarlberg bis Oberkärnten scheint fast den ganzen Tag die Sonne. Höchstwerte morgen 12 bis 20 Grad.
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1: Heute ist der 21. September, Welt-Alzheimer-Tag. Ein Tag, der auf eine Erkrankung aufmerksam machen soll, die Millionen Menschen betrifft. Und nicht nur die Betroffenen selbst, sondern auch ihre Familien und Angehörigen vor große Herausforderungen stellt. Aber was bedeutet Demenz eigentlich im Alltag? Was kann Angehörigen helfen und welche Fehler sollte man vielleicht besser vermeiden? Wir haben dazu mit jemandem gesprochen, der täglich mit genau diesen Fragen zu tun hat. Wolfgang Lorenz von Demenz Lorenz. Er ist Demenztrainer und gibt uns anlässlich des heutigen Welt-Alzheimer-Tages ein paar persönliche Einblicke in seinen Alltag, praktische Tipps für Angehörige und erzählt, worauf es im Umgang mit Menschen mit Demenz besonders ankommt. Was genau macht eigentlich ein Demenztrainer und wobei kann er Menschen mit Demenz und ihre Angehörigen unterstützen?
2: Ganz einfach, die vorhandenen Fähigkeiten, die der Mensch, mit der was an Demenz erkrankt ist, zu aktivieren, Erinnerungen zu beleben und das Selbstwertgefühl zu stärken. Ziel ist nicht die Leistung, sondern das Ergebnis von der Freude, der Wertschätzung und Teilhabe. Je nach Stufe von Demenz wird das Training individuell angepasst. Da gibt es verschiedene Möglichkeiten, wie zum Beispiel das Gedächtnistraining, Lückenwörter, wo fehlende Buchstaben zu ergänzen sind. Andere Möglichkeit ist das Körpertraining, Bewegung von Kopf bis Fuß, egal wie mobil jemand ist. Dann das Training der Alltagsaktivitäten, zum Beispiel Schuhe anziehen und dabei die Masche zu binden. Ein sehr wichtiges Thema ist auch beim Training die Wahrnehmung, zum Beispiel Tierstimmen erkennen oder den Duft der Blumen. Und auch sehr lustig, was manchmal auch beim Training ist mit meinen Klientinnen, ist kreatives Musik hören oder Spiele wie zum Beispiel Memory oder Mensch, ärger dich nicht.
1: Was ist ein häufiger Fehler im Umgang mit Menschen mit Demenz und wie geht es besser?
2: Also der größte Fehler, was gemacht wird, ist einmal die Ungeduld, die ist nie förderlich. Und dass Menschen, die an Demenz erkrankt sind, immer wieder berichtigt werden, wenn sie falsche Antworten geben. Wie geht's besser? Nicht ausbessern, sondern Wertschätzung für das Gesagte.
1: Gibt es einen kleinen Tipp, den Angehörige sofort im Alltag umsetzen können?
2: Wichtig ist, behandeln Sie die Menschen mit Demenz als gleichwertige Erwachsene. Wichtig ist auch, bleiben Sie ruhig und gelassen, auch bei häufigen Wiederholungen derselben Frage, wurde zum Beispiel 14 Mal schon gestellt. Planen Sie genügend Zeit ein, weil Denken, Verstehen und Bewegungen werden langsamer. Wichtig ist auch, akzeptieren Sie, dass kein Tag dem anderen gleicht. Entlastungsangebote

0: Angebote können für Sie als Angehörige Raum für Erholung schaffen.
1: Wolfgang Lorenz von Demenz Lorenz hier bei uns auf Radio Superfly zum Welt-Alzheimer-Tag heute am 21. September.

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1: mit Sophie Weinhandl. Nach dem Wahldebakel der CDU will der deutsche Kanzler Friedrich Merz an der Koalition mit der SPD festhalten. Parteipräsidium und Bundesvorstand unterstützen ihn. Eine Debatte um sein Amt gäbe es keine, sagt er heute nach den Sitzungen der CDU-Gremien. Zum ersten Mal ist die CDU gestern bei der Landtagswahl in Mecklenburg-Vorpommern aus einem Landesparlament geflogen. In Berlin hat sie Platz 1 an die Linke verloren. Bei der Reform der Wehrpflicht will die Regierung noch diese Woche auf die Opposition zugehen. Die Dreierkoalition braucht ja entweder die Grünen oder die FPÖ, weil für Teile der Reform eine Zweidrittelmehrheit nötig ist. Geplant ist, dass der Zivildienst vorerst nur freiwillig von 9 auf 11 Monate verlängert wird. Verpflichtend wird die Verlängerung erst, wenn sich zu wenige fürs Heer entscheiden. In Thüringen hat ein 20-Jähriger lebenslang Hausverbot in einem Supermarkt bekommen, weil er Marihuana auf der Obstwaage abgewogen hat. Das Ladenpersonal und die Polizei haben ihn dann hinausbugsiert.
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2: Mit Anna-Maria Kunz. Im Nachmittagsverkehr, da rollt die A23 schon in der Fahrtrichtung Hierstetten zwischen der Hansenkurve und dem Knoten Prater, rechnet mit einer Viertelstunde Zeitverlust. A4 Ostautobahn, Wartungsarbeiten hier und dementsprechend eine Sperre von 22 bis 5 Uhr früh in der Fahrtrichtung Ungarn im Bereich Stadionbrücke. Niederösterreich A21 Wiener Außenring Autobahn, Fahrtrichtung Steinhäusl zwischen Brunn am Gebirge und dem Parkplatz Sparbach noch etwa 10 bis 15 Minuten Zeitverlust. Ich wünsche euch eine gute Weiterfahrt.
3: Im Nordosten ziehen im Laufe des Nachmittags immer mehr Wolken auf und auch ganz im Süden kann es vereinzelt kurz nass werden. Sonst klingt der Tag in vielen Regionen aber sonnig aus, bei 14 bis 21 Grad, im Süden bis zu 24 Grad. In der Nacht kommen dann ein paar Regenschauer dazu, vor allem vom Weinviertel und dem Nordburgenland bis ins Salzkammergut. Morgen bleibt es dann großteils abwechselnd sonnig und bewölkt, bei

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1: Jazz lässt sich mit einer Vielzahl an Genres kombinieren, sei es Afrobeat, Soul, Hip-Hop, Reggae oder einfach Sounds von Londons Clubszene. Ezra Collective wollten Jazz nie in eine Schublade pressen. Die fünfköpfige Londoner Band gibt es seit 2016. Kennengelernt haben sich die Musiker über einen Jugendclub. 2023 gewann die Band mit Where I'm Meant to Be den Mercury Prize. Jetzt ist ihr neues Meisterwerk da. Das Album Here Because of Hope.

Hinter dem Titel steckt mehr. Für Frontman und Drummer Femi Colioso steckt darin eine Frage. Warum klingt so viel schwarze Musik, die aus Schmerz entstanden ist, trotzdem so voller Freude? Seine Antwort lautet: Hoffnung. Sie wollen nicht so tun, als wäre immer alles gut, sondern anerkennen, dass zwischen Schmerz und Freude etwas liegt, das einen weitermachen lässt.

Dafür haben Ezra Collective das Album wie eine musikalische Reise durch all ihre kulturellen Einflüsse aufgebaut. Dazu kommen Features wie der britisch-gambische Rapper Pa Salieu, die jamaikanische Sängerin Lila Ike oder Leona Lewis. Am Ende sind aus der musikalischen Reise ganze 17 Tracks entstanden.

0: Das Album Here Because of Hope sieht die Hoffnung nicht kitschig, sondern mehr als Haltung. Veränderung und Hoffnung entstehen dort, wo Menschen mit unterschiedlichen Hintergründen gemeinsam etwas Neues erschaffen. So wie Ezra Collective eben auch selbst damals zur Band wurde. Ihr Album Here Because of Hope, unser Superfly-Album der Woche.
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1: Mit Sophie Weinhandl. Nach dem Wahldebakel der CDU will der deutsche Kanzler Friedrich Merz an der Koalition mit der SPD festhalten. Parteipräsidium und Bundesvorstand unterstützen ihn. Eine Debatte um sein Amt gäbe es keine, sagt er heute nach den Sitzungen der CDU-Gremien. Zum ersten Mal ist die CDU gestern bei der Landtagswahl in Mecklenburg-Vorpommern aus einem Landesparlament geflogen. In Berlin hat sie Platz 1 an die Linke verloren. Bei der Reform der Wehrpflicht will die Regierung noch diese Woche auf die Opposition zugehen. Die Dreierkoalition braucht ja entweder die Grünen oder die FPÖ, weil für Teile der Reform eine Zweidrittelmehrheit nötig ist. Geplant ist, dass der Zivildienst vorerst nur freiwillig von 9 auf 11 Monate verlängert wird. Verpflichtend wird die Verlängerung erst, wenn sich zu wenige fürs Heer entscheiden. In Thüringen hat ein 20-Jähriger lebenslang Hausverbot in einem Supermarkt bekommen, weil er Marihuana auf der Obstwaage abgewogen hat. Das Ladenpersonal und die Polizei haben ihn dann hinausbugsiert.
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2: Mit Anna-Maria Kunz. Wiener 23 Südosttangente in beiden Fahrtrichtungen dichtes Verkehrsaufkommen. Ein Unfall hat sich ereignet in der Fahrtrichtung Hirstetten zwischen Verteilerkreis Favoriten und dem Knoten Prater. Rechnet hier mit 15 Minuten Zeitverlust. A2 Südautobahn Fahrtrichtung Italien zwischen Knoten Vösendorf und Knoten Inzersdorf Süd 10 Minuten Zeitverlust nach einem Unfall und ein Plus von 10 Minuten ebenfalls in Niederösterreich bei 11 Mödlinger Straße in beiden Fahrtrichtungen zwischen Heiligenkreuz und der A21 Meierling. Ich wünsche euch viel Geduld und gute Fahrt.
3: Im Nordosten ziehen im Laufe des Nachmittags immer mehr Wolken auf und auch ganz im Süden kann es vereinzelt kurz nass werden. Sonst klingt der Tag in vielen Regionen aber sonnig aus, bei 14 bis 21 Grad, im Süden bis zu 24 Grad. In der Nacht kommen dann ein paar Regenschauer dazu, vor allem vom Weinviertel und dem Nordburgenland bis ins Salzkammergut. Morgen bleibt es dann großteils abwechselnd sonnig und bewölkt, bei 12 bis 19 Grad.
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2: Heute bringe ich einen sehr dichten Roman mit, in dem man sich, ähnlich wie in den Wirren des Lebens, erst einmal zurechtfinden muss. In Schlag zu, sagt das Glück von der moldawischen Autorin Tatjana Tebuliak, erwachen wir mit der schweren Alkoholikerin Mila, blutend auf einem Parkplatz. Wie die Autorin selbst auch, ist Mila von Chisinau nach Paris emigriert, auf der Flucht vor dem postsowjetischen Chaos. Jetzt ist Mila in ihren 50ern, obwohl ihre Erzählstimme so kindlich wirkt und muss sich im Westen mit Putzjobs über Wasser halten. Vieles in dem Buch ist denkbar eigenartig. Die Beziehungen, etwa zum Kindheitsfreund Malik, die Erinnerungen an alles das, was hätte sein können. Vielleicht liegt das aber auch einfach am Alkoholismus unserer Protagonistin. Schlag zu, sagt das Glück von Tatjana Tebuliak, ist in der Übersetzung von Eva Ruth Wemme bei Aufbau erschienen.
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1: Mit Sophie Weinhandl. Nach dem gestrigen Wahldebakel für die CDU im deutschen Mecklenburg-Vorpommern und in Berlin will Parteichef und Kanzler Merz trotzdem weiter im Amt bleiben. Die Parteispitze unterstützt ihn weiter. Auch die SPD will die Koalition im Bund fortsetzen. Merz sieht eine tiefgreifende Veränderung des Parteiensystems. Das gehe über seine Person hinaus, sagt er heute. Die CDU will aber darüber beraten, wo sie jetzt hin will. Die neue Bundesschulsprecherin Isabella Senk von der Schülerunion hat heute bei ihrer ersten Pressekonferenz unter anderem Standards für digitale Klassenzimmer gefordert. Es müsse überall verlässlich WLAN, funktionierende Geräte und ausreichend Steckdosen geben, wenn Schülerinnen und Schüler digital lernen sollen. Die 18-Jährige verlangt eine österreichweite Bestandsaufnahme, damit klar ist, wo was fehlt. Außerdem will Senk für dieses Schuljahr, dass Begabungen mehr gefördert werden. Google muss über 400 Millionen Euro Strafe zahlen wegen Verstößen gegen die Europäische Datenschutzgrundverordnung vor 6 Jahren. Es geht um die Verarbeitung von Standortdaten. Betroffene Personen sind nicht informiert gewesen, dass ihr Standort für Werbung verwendet wird. Außerdem sind die Daten zu lange gespeichert worden. Google hat seine Einstellungen mittlerweile aktualisiert.
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2: Mit Anna-Maria Kunz. Dichter Verkehr derzeit immer noch in Wien auf der A23 in beiden Fahrtrichtungen. Abschnittsweise Stau und 15 Minuten Zeitverlust. Dichter ist es außerdem auch noch auf der A22 Fahrtrichtung Wien-Tangente ab dem Vienna International Center und auf der S1 Wiener Außenring-Schnellstraße Fahrtrichtung Schwechat ab dem Knoten Vösendorf. Stop-and-Go-Verkehr erwartet euch am äußeren Gürtel zwischen der Josef-Stetter-Straße und dem AKH, zwischen AKH und der Nussdorfer Straße. Ich wünsche euch eine gute Weiterfahrt.
3: In vielen Regionen klingt der Tag heute recht sonnig aus. Von Nordosten her kommen aber mehr und mehr Wolken daher und die bringen, vor allem vom Weinviertel und vom Nordburgenland bis ins Salzkammergut, auch Regen. Morgen geht's dann windig und abwechselnd sonnig und bewölkt durch den Dienstag. Von Vorarlberg bis Oberkärnten scheint die Sonne fast den ganzen Tag. Ansonsten sind aber immer wieder Wolken und auch Regentropfen dabei. Höchstwerte morgen 12 bis 20 Grad.
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2: Mit Sophie Weinhandl. Nach dem gestrigen Wahldebakel für die CDU im deutschen Mecklenburg-Vorpommern und in Berlin will Parteichef und Kanzler Merz trotzdem weiter im Amt bleiben. Die Parteispitze unterstützt ihn weiter. Auch die SPD will die Koalition im Bund fortsetzen. Merz sieht eine tiefgreifende Veränderung des Parteiensystems. Das gehe über seine Person hinaus, sagt er heute. Die CDU will aber darüber beraten, wo sie jetzt hin will. Die neue Bundesschulsprecherin Isabella Senk von der Schülerunion hat heute bei ihrer ersten Pressekonferenz unter anderem Standards für digitale Klassenzimmer gefordert. Es müsse überall verlässlich WLAN, funktionierende Geräte und ausreichend Steckdosen geben, wenn Schülerinnen und Schüler digital lernen sollen. Die 18-Jährige verlangt eine österreichweite Bestandsaufnahme, damit klar ist, wo was fehlt. Außerdem will Senk für dieses Schuljahr, dass Begabungen mehr gefördert werden. Google muss über 400 Millionen Euro Strafe zahlen wegen Verstößen gegen die Europäische Datenschutzgrundverordnung vor 6 Jahren. Es geht um die Verarbeitung von Standortdaten. Betroffene Personen sind nicht informiert gewesen, dass ihr Standort für Werbung verwendet wird. Außerdem sind die Daten zu lange gespeichert worden. Google hat seine Einstellungen mittlerweile aktualisiert.
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3: Mit Anna-Maria Kunz. Ein defektes Fahrzeug sorgt derzeit noch für Behinderungen auf der A23 Südosttangente. Fahrtrichtung Hierstetten zwischen Verteilerkreis Favoriten und dem Knoten Prater rechnet mit einer Dreiviertelstunde Zeitverlust. Ansonsten kommt ihr aber schon ohne gröbere Staus oder Störungen durch Wien und die nähere Umgebung. Ich wünsche euch eine gute und vor allem sichere Fahrt.
4: In vielen Regionen klingt der Tag heute recht sonnig aus. Von Nordosten her kommen aber mehr und mehr Wolken daher und die bringen, vor allem vom Weinviertel und vom Nordburgenland bis ins Salzkammergut, auch Regen. Morgen geht's dann windig und abwechselnd sonnig und bewölkt durch den Dienstag. Von Vadelberg bis Oberkärnten scheint die Sonne fast den ganzen Tag. Ansonsten sind aber immer wieder Wolken und auch Regentropfen dabei. Höchstwerte morgen 12 bis 20 Grad.
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1: Heute ist der 21. September, Welt-Alzheimer-Tag. Ein Tag, der auf eine Erkrankung aufmerksam machen soll, die Millionen Menschen betrifft. Und nicht nur die Betroffenen selbst, sondern auch ihre Familien und Angehörigen vor große Herausforderungen stellt. Aber was bedeutet Demenz eigentlich im Alltag? Was kann Angehörigen helfen und welche Fehler sollte man vielleicht besser vermeiden? Wir haben dazu mit jemandem gesprochen, der täglich mit genau diesen Fragen zu tun hat. Wolfgang Lorenz von Demenz Lorenz. Er ist Demenztrainer und gibt uns anlässlich des heutigen Welt-Alzheimer-Tages ein paar persönliche Einblicke in seinen Alltag, praktische Tipps für Angehörige und erzählt, worauf es im Umgang mit Menschen mit Demenz besonders ankommt. Was genau macht eigentlich ein Demenztrainer und wobei kann er Menschen mit Demenz und ihre Angehörigen unterstützen?
2: Ganz einfach, die vorhandenen Fähigkeiten, die der Mensch mit dir, was an Demenz erkrankt ist, zu aktivieren. Erinnerungen zu beleben und das Selbstwertgefühl zu stärken. Ziel ist nicht die Leistung, sondern das Ergebnis von der Freude, der Wertschätzung und Teilhabe. Je nach Stufe von Demenz wird das Training individuell angepasst. Da gibt es verschiedene Möglichkeiten, wie zum Beispiel das Gedächtnistraining, Lückenwörter, wo fehlende Buchstaben zu ergänzen sind. Andere Möglichkeit ist das Körpertraining, Bewegung von Kopf bis Fuß, egal wie mobil jemand ist. Dann das Training der Alltagsaktivitäten, zum Beispiel Schuhe anziehen und dabei die Masche zu binden. Ein sehr wichtiges Thema ist auch beim Training die Wahrnehmung, zum Beispiel Tierstimmen erkennen oder den Duft der Blumen. Und auch sehr lustig, was manchmal auch beim Training ist mit meinen Klientinnen, ist kreatives Musik hören oder Spiele wie zum Beispiel Memory oder Mensch, ärger dich nicht.
1: Was ist ein häufiger Fehler im Umgang mit Menschen mit Demenz und wie geht es besser?
2: Also der größte Fehler, was gemacht wird, ist einmal die Ungeduld, die ist nie förderlich. Und dass Menschen, die an Demenz erkrankt sind, immer wieder berichtigt werden, wenn sie falsche Antworten geben. Wie geht's besser? Nicht ausbessern, sondern Wertschätzung für das Gesagte.
1: Gibt es einen kleinen Tipp, den Angehörige sofort im Alltag umsetzen können?
2: Wichtig ist, behandeln Sie die Menschen mit Demenz als gleichwertige Erwachsene. Wichtig ist auch, bleiben Sie ruhig und gelassen, auch bei häufigen Wiederholungen derselben Frage, wurde zum Beispiel 14 Mal schon gestellt. Planen Sie genügend Zeit ein, weil Denken, Verstehen und Bewegungen werden langsamer. Wichtig ist auch, akzeptieren Sie, dass kein Tag dem anderen gleicht. Entlastungsangebote können für Sie als Angehörige Raum für Erholung schaffen.
1: Wolfgang Lorenz von Demenz Lorenz hier bei uns auf Radio Superfly zum Welt-Alzheimer-Tag heute am 21. September.

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3: Mit Sophie Weinhandl. Nach dem gestrigen Wahldebakel für die CDU im deutschen Mecklenburg-Vorpommern und in Berlin will Parteichef und Kanzler Merz trotzdem weiter im Amt bleiben. Die Parteispitze unterstützt ihn weiter. Auch die SPD will die Koalition im Bund fortsetzen. Merz sieht eine tiefgreifende Veränderung des Parteiensystems. Das gehe über seine Person hinaus, sagt er heute. Die CDU will aber darüber beraten, wo sie jetzt hin will. Die neue Bundesschulsprecherin Isabella Senk von der Schülerunion hat heute bei ihrer ersten Pressekonferenz unter anderem Standards für digitale Klassenzimmer gefordert. Es müsse überall verlässlich WLAN, funktionierende Geräte und ausreichend Steckdosen geben, wenn Schülerinnen und Schüler digital lernen sollen. Die 18-Jährige verlangt eine österreichweite Bestandsaufnahme, damit klar ist, wo was fehlt. Außerdem will Senk für dieses Schuljahr, dass Begabungen mehr gefördert werden. Google muss über 400 Millionen Euro Strafe zahlen wegen Verstößen gegen die Europäische Datenschutzgrundverordnung vor 6 Jahren. Es geht um die Verarbeitung von Standortdaten. Betroffene Personen sind nicht informiert gewesen, dass ihr Standort für Werbung verwendet wird. Außerdem sind die Daten zu lange gespeichert worden. Google hat seine Einstellungen mittlerweile aktualisiert.
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4: Mit Anna-Maria Kunz. Und ich habe gute Nachrichten für euch. Aktuell liegen uns keine Staus oder Störungen vor. Ich wünsche euch eine gute und vor allem sichere Fahrt.
5: In vielen Regionen klingt der Tag heute recht sonnig aus. Von Nordosten her kommen aber mehr und mehr Wolken daher und die bringen, vor allem vom Weinviertel und vom Nordburgenland bis ins Salzkammergut, auch Regen. Morgen geht's dann windig und abwechselnd sonnig und bewölkt durch den Dienstag. Von Vadelberg bis Oberkärnten scheint die Sonne fast den ganzen Tag. Ansonsten sind aber immer wieder Wolken und auch Regentropfen dabei. Höchstwerte morgen 12 bis 20 Grad.
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1: Jazz lässt sich mit einer Vielzahl an Genres kombinieren, sei es Afrobeat, Soul, Hip-Hop, Reggae oder einfach Sounds von Londons Clubszene. Ezra Collective wollten Jazz nie in eine Schublade pressen. Die fünfköpfige Londoner Band gibt es seit 2016. Kennengelernt haben sich die Musiker über einen Jugendclub. 2023 gewann die Band mit Where I'm Meant to Be den Mercury Prize. Jetzt ist ihr neues Meisterwerk da, das Album Here Because of Hope.

Hinter dem Titel steckt mehr. Für Frontman und Drummer Femi Colioso steckt darin eine Frage. Warum klingt so viel schwarze Musik, die aus Schmerz entstanden ist, trotzdem so voller Freude? Seine Antwort lautet: Hoffnung. Sie wollen nicht so tun, als wäre immer alles gut, sondern anerkennen, dass zwischen Schmerz und Freude etwas liegt, das einen weitermachen lässt.

dafür haben Ezra Collective das Album wie eine musikalische Reise durch all ihre kulturellen Einflüsse aufgebaut. Dazu kommen Features wie der britisch-gambische Rapper Pa Salieu, die jamaikanische Sängerin Lila Ike oder Leona Lewis. Am Ende sind aus der musikalischen Reise ganze 17 Tracks entstanden.

0: Das Album Here Because of Hope sieht die Hoffnung nicht kitschig, sondern mehr als Haltung. Veränderung und Hoffnung entstehen dort, wo Menschen mit unterschiedlichen Hintergründen gemeinsam etwas Neues erschaffen. So wie Ezra Collective eben auch selbst damals zur Band wurde. Ihr Album Here Because of Hope, unser Superfly-Album der Woche.
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1: Mit Sophie Weinhandl. Nach dem gestrigen Wahldebakel für die CDU im deutschen Mecklenburg-Vorpommern und in Berlin will Parteichef und Kanzler Merz trotzdem weiter im Amt bleiben. Die Parteispitze unterstützt ihn weiter. Auch die SPD will die Koalition im Bund fortsetzen. Merz sieht eine tiefgreifende Veränderung des Parteiensystems. Das gehe über seine Person hinaus, sagt er heute. Die CDU will aber darüber beraten, wo sie jetzt hin will. Die neue Bundesschulsprecherin Isabella Senk von der Schülerunion hat heute bei ihrer ersten Pressekonferenz unter anderem Standards für digitale Klassenzimmer gefordert.

0: Es müsse überall verlässlich WLAN, funktionierende Geräte und ausreichend Steckdosen geben, wenn Schülerinnen und Schüler digital lernen sollen. Die 18-Jährige verlangt eine österreichweite Bestandsaufnahme, damit klar ist, wo was fehlt. Außerdem will Senk für dieses Schuljahr, dass Begabungen mehr gefördert werden. Google muss über 400 Millionen Euro Strafe zahlen wegen Verstößen gegen die Europäische Datenschutzgrundverordnung vor 6 Jahren. Es geht um die Verarbeitung von Standortdaten. Betroffene Personen sind nicht informiert gewesen, dass ihr Standort für Werbung verwendet wird. Außerdem sind die Daten zu lange gespeichert worden. Google hat seine Einstellungen mittlerweile aktualisiert.
1: In vielen Regionen klingt der Tag heute recht sonnig aus. Von Nordosten her kommen aber mehr und mehr Wolken daher und die bringen, vor allem vom Weinviertel und vom Nordburgenland bis ins Salzkammergut, auch Regen. Morgen geht's dann windig und abwechselnd sonnig und bewölkt durch den Dienstag. Von Vadelberg bis Oberkärnten scheint die Sonne fast den ganzen Tag. Ansonsten sind aber immer wieder Wolken und auch Regentropfen dabei. Höchstwerte morgen 12 bis 20 Grad.
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2: Mit Sophie Weinhandl. Nach dem gestrigen Wahldebakel für die CDU im deutschen Mecklenburg-Vorpommern und in Berlin will Parteichef und Kanzler Merz trotzdem weiter im Amt bleiben. Die Parteispitze unterstützt ihn weiter. Auch die SPD will die Koalition im Bund fortsetzen. Merz sieht eine tiefgreifende Veränderung des Parteiensystems. Das gehe über seine Person hinaus, sagt er heute. Die CDU will aber darüber beraten, wo sie jetzt hin will. Die neue Bundesschulsprecherin Isabella Senk von der Schülerunion hat heute bei ihrer ersten Pressekonferenz unter anderem Standards für digitale Klassenzimmer gefordert. Es müsse überall verlässlich WLAN, funktionierende Geräte und ausreichend Steckdosen geben, wenn Schülerinnen und Schüler digital lernen sollen. Die 18-Jährige verlangt eine österreichweite Bestandsaufnahme, damit klar ist, wo was fehlt. Außerdem will Senk für dieses Schuljahr, dass Begabungen mehr gefördert werden. Google muss über 400 Millionen Euro Strafe zahlen wegen Verstößen gegen die europäische Datenschutzgrundverordnung.

0: Grundverordnung vor 6 Jahren. Es geht um die Verarbeitung von Standortdaten. Betroffene Personen sind nicht informiert gewesen, dass ihr Standort für Werbung verwendet wird. Außerdem sind die Daten zu lange gespeichert worden. Google hat seine Einstellungen mittlerweile aktualisiert.
1: In vielen Regionen klingt der Tag heute recht sonnig aus. Von Nordosten her kommen aber mehr und mehr Wolken daher und die bringen, vor allem vom Weinviertel und vom Nordburgenland bis ins Salzkammergut, auch Regen. Morgen geht's dann windig und abwechselnd sonnig und bewölkt durch den Dienstag. Von Vorarlberg bis Oberkärnten scheint die Sonne fast den ganzen Tag. Ansonsten sind aber immer wieder Wolken und auch Regentropfen dabei. Höchstwerte morgen 12 bis 20 Grad.
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